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1: Mit Anna Guling. Guten Morgen. Heute beginnt in Hamburg der Prozess gegen den mutmaßlichen Attentäter, der 2022 Sprengsätze an den Nord Stream Pipelines befestigt haben soll. Drei der vier Gaspipelines, die Deutschland mit russischem Gas belieferten, wurden dabei beschädigt. Der Angeklagte ist der Ukrainer Serhii K., der gemeinsam mit anderen ukrainischen Militärangehörigen tätig gewesen sein soll und als der Drahtzieher der Gruppe gilt. Der FC Bayern München hat bei der Champions League Punkte liegen lassen. Gegen den norwegischen Fußballclub Viking Stavanger spielte der Verein 3:3. Zunächst lagen die Münchner 0:2 hinten. Wegen einer rot-gelben Karte waren die Bayern in der zweiten Spielhälfte in Unterzahl. Besser lief es hingegen gestern Abend für die deutsche Nationalmannschaft. Die DFB-Frauen konnten gegen Japan einen 2:1-Sieg landen. Das Spiel fand in Bremen statt und war das zweite Testspiel in der WM-Saison. Markus Söder hat gestern den Bayerischen Walk of Fame eröffnet. Der ist in einem Säulengang, der an die Bayerische Staatskanzlei angrenzt. Insgesamt ist Platz für 43 Sterne. Die ersten beiden tragen den Namen von Herzog Franz von Bayern und von Charlotte Knobloch, der Präsidentin der israelitischen Kultusgemeinde München und Oberbayern. Das war das M945 News Update um 9 Uhr.
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1: Guten Morgen.
2: Hallo.
3: Wir wecken euch anders.
1: Ja, Gumo, was geht?
2: Ja, der Regen, der geht völlig durch die Decke.
1: Wie? Wir haben ein Loch in der Decke?
2: Nee, aber es regnet halt.
1: Ach, Gott sei Dank, ich will nicht nochmal duschen.
2: Nee, duschen will ich auch nicht.
1: Irgendwie gefällt mir der Regen eigentlich nicht heute.
2: Nee, der ist so... Der sprüht überall. Bah.
1: Man könnte auch sagen, er möchte irgendwo anders hin und gehen. Leave Everywhere von Toro Ui, jetzt hier in der Frühschicht auf 95.5.
2: Wow.

0: Lief everywhere. Außer die Frühschicht auf M945, da müsst ihr bitte bleiben.
1: Ja, bitte.
0: Und leider, du darfst leider Studio A auch nicht verlassen. Ach. Sorry.
1: Okay. So, Franzi.
0: Mhm.
1: Karin erinnert sich noch genau an den Tag, als Anton eingezogen ist. Anton war damals noch ein Welpe. So nennt man einen kleinen Hund. Anton war gerade einmal 10 Wochen alt.
0: Ja, also ich check schon, aber wofür hast du mir jetzt diese Geschichte vorgelesen?
1: Ja, also das Ganze, das war eine Kindergeschichte in leichter Sprache. Und leichte Sprache, die gibt's nicht nur für Kinder.
0: Woher sie kommt und wozu wir sie haben, mehr dazu gibt's gleich. Vorher gibt's Sarah Sutter.
1: Von, das ist nicht in leichter Sprache.
0: Nee, von Fai Lazi, Lassi, ja, Dings. Hier, Song, Dings. Jetzt.

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0: I love From Outer Space. Woo! Woo! Woo! Ja, waren das die Aliens, die diesen Song geschrieben haben? Nein. Es war Tahiti 80. Ja. Ja, so ist das. Aber die richtige Frage ist, habt ihr schon mal einmal Nachrichten gelesen oder geschaut, aber am Ende eigentlich fast gar nichts verstanden, weil die ganze Zeit nur mit Fachbegriffen um sich geworfen wurde? Dagegen gehen zum Beispiel die Tagesschau und der Deutschlandfunk mit extra Nachrichten in leichter Sprache vor. Ja, aber was ist leichte Sprache genau? Speziell sind es Texte, die in leichter und verständlicher Form geschrieben werden. Dabei sollte man sich an bestimmte Regeln halten, wie zum Beispiel einfache Wörter zu nutzen und schwere Fachwörter zu erklären. Außerdem versucht man, kurze Sätze zu schreiben und in jedem Satz nur eine Aussage zu machen. Leichte Sprache wurde aus einer Behindertenrechtsbewegung entwickelt, um Menschen mit Behinderung, aber auch mit Lernschwierigkeiten zu helfen. Leichte Sprache dient damit der Barrierefreiheit, ein wichtiger Punkt, der oft im Alltag vergessen wird. Dabei ist Zugang zu Informationen für uns alle wichtig, denn nur wenn Menschen Informationen erhalten und verstehen, dann können sie sich eine Meinung bilden und aktiv an der Gesellschaft teilhaben. Leichte Sprache ist inklusiv und somit nicht nur für Menschen mit Beeinträchtigung, sondern für uns alle. Online gibt es viele Tools, die helfen können, Texte in leichter Sprache umzuformulieren. Lest euch doch gerne mal selbst die Nachrichten in leichter Sprache durch. Probiert euch aus und vielleicht denkt ihr in der Zukunft auch daran, in einem Gespräch darauf zu achten, dass alle euch verstehen können.
1: Hier gibt's jetzt erstmal Your Heartbeat Against Mine von From Indian Lakes.
0: Ja, genau.
1: In der Frühschicht.
0: Auf M94.5.
1: Wow.
0: Oh mein Gott.
1: Oh mein Gott.

0: Evil. Genau. Entschuldigung, E-V-I-L. Evil. Genau, von Madison Boy.
1: Oh.
0: Ist er evil?
1: Ich glaube schon.
0: Scheiße. Ja, es gibt aber noch jemand anderen, der ist sehr böse.
1: Oh. Mhm.
0: Ja. Das ist ein Roboter.
1: Ja.
0: Das kam gestern in den Nachrichten. Habt ihr vielleicht mitbekommen? Und zwar ging es um einen Roboter, der eine Jugendliche bedrängt hat. So lautet nämlich der Vorwurf in einem Fall aus Köln. Die Polizei ermittelt gegen zwei junge Männer. Doch wer hat den Roboter gesteuert und welche Rolle spielt jetzt das Gerät selbst? Das ist bisher noch unklar.
1: In der Nacht zu Sonntag soll das etwa 1,20 Meter große Gerät einer 16-Jährigen auf den Kölner Ringen von hinten ans Gesäß gefasst und Stoßbewegungen ausgeführt haben.
0: Der Roboter gehört einem 16-Jährigen. Gemeinsam mit einem 19-jährigen Begleiter soll er das Geschehen gefilmt, live in sozialen Medien übertragen haben und kommentiert haben.
1: Die Polizei fand den Roboter später im Kofferraum eines Autos und stellte ihn sicher. Auch die Handys der beiden wurden beschlagnahmt.
0: Die Kriminalpolizei ermittelt wegen des Verdachts der Beleidigung auf sexueller Grundlage. Sie prüft außerdem, wie der Roboter bewegt wurde und ob jemand ihn gezielt gesteuert hat.
1: Wer für den mutmaßlichen Übergriff verantwortlich ist, das müssen nun die Ermittlungen klären.
0: Und wir klären erstmal, von wem der nächste Song ist. Das ist The Animal 5, also von denen ist der Song.
1: Der Song heißt Sharks.
0: Danke.

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0: Kick in the Shins. Ja. Klingt mir nicht so angenehm.
1: Nee, ich dachte mir gerade auch. Ich weiß nicht, wohin die treten, aber das klingt echt nicht angenehm.
0: Naja, das war Radio Free Alice.
1: Und wir sind Radio Free Franzi und Laila.
0: Ja, auch gut. Ja. Polizeigewalt und staatliche Gewalt sind immer wieder Thema. Aktuell zum Beispiel in den USA, rund um die Einsätze der Einwanderungsbehörde ICE und den Protesten dagegen.
1: Doch Spannungen zwischen Staat und Bevölkerung sind kein neues Phänomen. Eine Zeit, in der sich genau solche Spannungen immer wieder eskalierten, waren die 90er Jahre in Frankreich.
0: Von dieser Zeit erzählt Mathieu Kassovitz' Film La Haine. Unsere Redakteurin Lilly hat sich mit diesem Film einmal genauer beschäftigt.
2: La Haine. Das bedeutet der Hass. Und um Hass geht es in dem Film tatsächlich viel. Handlungsort ist ein Vorort von Paris, eine Banlieue. Dort kam es in den 90er Jahren vermehrt zu Polizeigewalt. Der Film beschreibt gerade einmal 24 Stunden im Leben von drei Jugendlichen. Nach einem Zusammenstoß mit der Polizei liegt einer ihrer Freunde im Koma und die drei ziehen orientierungslos durch die Gegend. Einer von ihnen, Vince, überlegt immer wieder, einen Polizisten als Rache zu erschießen, wird aber am Ende selbst von einem Polizisten erschossen. Der Film will deutlich machen, wie hart und möglicherweise auswegslos die Lebensrealität der Jugendlichen in den Vororten war. Die zentralen Themen sind die Stigmatisierung der Banlieues als Problemviertel und die dort vorherrschende Polizeigewalt. Der DJ-Remix von Sound of the Police und Non, je ne regrette rien, der im Film durch das Viertel klingt, fasst es gut zusammen.

0: Die Figuren des Films erzählen nicht nur von sich, sondern auch von größeren Realitäten. Und anderen Personen, die sich ebenfalls ausgeschlossen fühlen. Von einer ganzen Generation und einer Zeit, in der soziale Ungleichheiten und Perspektivlosigkeit in den Banlieues immer weiter zugenommen haben. Im Trailer von La Haine wird dies benannt.
1: Dies ist die Geschichte einer Gesellschaft, die fällt. Während sie fällt, sagt sie, um sich zu beruhigen, immer wieder: Bis hierher lief's noch ganz gut. Bis hierher lief's noch ganz gut. Bis hierher lief's noch ganz gut. Aber wichtig ist nicht der Fall, sondern die Landung.
0: Wir müssen landen, aber wir können beeinflussen, wie wir landen. Dadurch schwingt ein Hoffnungsschimmer mit, die Idee, dass es noch nicht zu spät ist. Müssen wir Rache suchen oder können wir vergeben und hoffen? Eben diese Hoffnung, dass der Ausgang noch nicht feststeht, schwingt im ganzen Film mit, egal wie trist und bedrückend die schwarz-weißen Eindrücke aus Frankreichs sogenannten Problemvierteln auch sein können. Vieles von dem, was La Haine zeigt, wirkt erschreckend zeitlos. Die Fragen nach Gewalt und gesellschaftlichem Zusammenhalt sind bis heute nicht gelöst, weder in Frankreich noch woanders.
2: Aktuelle Ausschreitungen, bei denen es zu Polizeigewalt kommt, sind daher Anlass genug, den Film heute wieder anzuschauen.
3: Als eine Einladung, sich kritisch mit aktuellen politischen Ereignissen auseinanderzusetzen.
2: Und hier gibt's jetzt erstmal Closer von Ty featuring Maceo. Ja. In der Frühschicht.
3: Auf M94.5.

0: Ja.
1: Genau, sounds like balloons. Die, genau. Die platzen dann nämlich und dann machen sie.
0: Aber findest du, der Song hat wie Ballone?
1: Nee, gar nicht.
0: Auch nicht.
1: Vielleicht hätten wir auf den Text hören sollen, dann hätte sich uns dieser Songtitel erschlossen.
0: Ah.
1: wir haben wieder was dabei.
0: Ja, du warst
1: zum
0: einkaufen.
1: Auspacken. Ich war einkaufen, genau. Wir haben was ganz Zauberhaftes, möchte ich schon.
0: Zauberhaft finde ich trifft's perfekt. Sagen.
1: Genau, wir haben hier Sternensteine.
0: Oh mein Gott.
1: Nebulous Stars Stellar Stone mit 13 Sternensteine. Es ist so quasi wie so Kristalle. Also, keine Ahnung, so Bergkristall, Rosenquarz, keine Ahnung. Aber es sind offensichtlich alles keine echt. Also, hier befinden sich nicht echter Bergkristall drin, sondern erfundene Kristalle, wie zum Beispiel Lumenite oder Sensolite oder auch Beautyite oder Calmite,
0: ja, ja,
1: Selfite. Energite, also genau. Und es ist hier in so einem schicken Schächtelchen drin, was man auch irgendwie dann als Präsentationsfläche für diesen Stein benutzen kann. Jetzt muss ich aber erstmal hier diesen Sticker.
0: Ich find's wahnsinnig lustig, wie diese Wörter da drauf immer irgendein Wort ist, immer mit TE am Ende.
1: Ja.
0: Du hast so,
1: Eid hinten.
0: Ach stimmt, mit Eid sogar, ja. Du hast so hier von Sensolite, von so Sensibility und dann.
1: Hä? Das ist doch voll logisch. Alle Kristalle hören
0: Gott,
1: mit Eid auf.
0: Recht. Oh mein Gott.
1: So. Ja. Ich hab's geschafft, jetzt den Sticker hier abzumachen.
0: Ja, ich hab auch irgendwo einen Sticker abgemacht.
1: Das ist wie so eine kleine Schublade.
0: Bist du auch ready?
1: Ja. Oh, ist das nochmal eingepackt?
0: Warte, ich hab das irgendwie hier nicht richtig gemacht.
1: Du musst es rausschieben.
0: Ich probier's.
1: Hast du beide Sticker abgemacht?
0: Ah, nein.
1: Aus unten noch einer.
0: Ich hab den
1: Es gibt Sticker auch noch einen gemacht. Secret. Das ist der 13. mysteriöse Stein.
0: Der 13. mysteriöse Stein. Jetzt habe ich Kleber an meinem Fingernagel.
1: Ich bin auch großer Fan von dem Stein namens Zeit.
0: Ja, der ist
1: zum
0: toll.
1: Schlafen. Das sind
0: der
1: einfach so Zets, wie so, wenn jemand im Comic schnarcht oder schläft. So, gut. Es ist noch eine Warnung dabei.
0: Die ist lang vor allem.
1: Oh.
0: Shape and aspect
1: Man sieht
0: vary.
1: Unten drin schon, was man hat. Da liegt eine
0: Handle with care.
1: Sorry, jetzt habe ich gespoilert.
0: Der ist aber schön.
1: Was hast du?
0: Lumenite, was hast du?
1: Oh, ich habe Beautyite.
0: Warte.
1: Der ist so grün und rosa.
0: Oh, schön. Ja, meiner ist so rosa und lila und so.
1: Ui.
0: Ui.
1: Oh.
0: Oh?
1: So.
0: Ah, ja, der sieht genauso. Oh!
1: Oh mein Gott,
0: der
1: schaut tatsächlich genauso aus.
0: Ich muss sagen,
1: ui.
0: Ich glaube, als 7-jähriges Kind hätte, oder okay, ganz ehrlich, noch mit 12 hätte ich mir das mit einem Stofffaden zusammengebunden und um meinen Hals getragen.
1: Oh mein
0: getragen,
1: Gott, das ist so ein bisschen groß, oder?
0: Ja, das macht doch nichts.
1: Also meinst du so eine Geode, die so in der Mitte aufgebrochen ist und dann sind da so Kristalle drin. Aber ich glaube, ich gehe davon aus, dass das alles künstlich irgendwie,
0: was,
1: weiß nicht,
0: das
1: kann man ja züchten irgendwie.
0: Hier ist jetzt,
1: oh mein Gott, da ist noch irgend so ein Viech dabei.
0: Ein Viech,
1: hier, schau
0: mal. Oh,
1: Gott, oh Gott, das ist ja schrecklich.
0: Das
1: schaut aus wie so eine komische Fliege. Was ist das?
0: Das stimmt, das sieht wirklich aus wie eine hat sehr große Augen.
1: Mal deins. Oh ja, man schaut so aus. Deins ist noch ein bisschen niedlicher.
0: Ja. Ja,
1: genau, also die Stärke ist Inner Beauty. Amplifies all your beautiful qualities.
0: Oh, voll schön.
1: Ja. Was macht deins?
0: Lumière.
1: Ja.
0: Also ich habe hier Licht. Das steht bei mir hier nichts.
1: Doch,
0: auf.
1: Vorne drauf, auf der anderen Seite.
0: Ah, da steht, Power Light allows you to see the beauty in everything around you. Wow, ist alles so wunderschön.
1: Was ist dann quasi meiner und deiner zusammen?
0: Die ultimative Schönheit.
1: Ja,
0: voll gut.
1: Wir sind jetzt
0: total powerful, würde ich sagen.
1: Ja, würde ich auch sagen. Diese Steine sind hoffentlich nur mit positiver Energie aufgeladen.
0: Ja.
1: Und nicht mit Mikroplastik.
0: Da ist doch kein Mikroplastik drin. Nein, auf
1: Boah,
0: keinen
1: der fluoresziert so ganz.
0: Ja.
1: Ja, bestimmt nicht bedenklich.
0: Nein.
1: Ja, ist ja alles ein Produkt, was man in Europa kaufen kann, deswegen wird es bestimmt unbedenklich sein.
0: Klar, da ist ja irgendwo dieses Zeichen drauf.
1: Aber schau, jetzt kannst du, weil jetzt ist nämlich hier diese, oben ist so ein Fenster in der Verpackung, dann kannst du das
0: kann
1: da reinschieben und dann kannst du es für immer betrachten, ohne dass er verstaubt.
0: Oh, und ich habe da meinen Kleber drauf geklebt.
1: Ja, ja, gut.
0: Sieht toll aus.
1: Ja.
0: Das war doch mal was.
1: Ja, finde ich auch.
0: Finde ich, hast du was Gutes gefunden.
1: Ja.
0: Wie immer.
1: Ja.
0: Beautiful. Das Plastik riecht auch richtig unangenehm.
1: Mhm. Oh ja, aber naja, halt so nach Plastik.
0: Ja.
1: Ja.
0: Ja, Mensch. Schön.
1: Aber wir hatten schon Sachen, die unangenehmer gerochen haben.
0: Oh mein Gott.
1: Sag ich mal.
0: Ganz kurz, die Firma.
1: Ja.
0: Heißt Twinkle Teal Incorporated.
1: Twinkle Teal Incorporated.
0: So schön.
1: Oh mein Gott. Aus Canada.
0: Canada.
1: Aber made in China for Twinkle Teal Incorporated.
0: Krass.
1: Gut.
0: Ja, Mensch, dann wissen wir Bescheid.
1: Hier gibt's jetzt From the Ritz to the Rubble von den Arctic Monkeys.

0: Ja. Dings. Popshop. Ja. Und noch mehr Musik für die nächste halbe Stunde, die gibt's jetzt. Musik ab. 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Franzi, weißt du, wer eine gute Zeit hat?
1: Also definitiv nicht Luke.
0: Ja, Good Time von Definitely Not Luke. Sag mal, was ist eigentlich dein Lieblingskäse? Brie oder, also vielleicht auch Gouda oder Ofenkäse.
1: Und welchen magst du gar nicht?
0: Nee, also so amerikanischen Käse mag
1: American
0: ich gar nicht.
1: Cheese?
0: American Cheese! Von Favorite Sidewalk Couch.
1: Ja, den gibt's auch noch.
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0: Genau, das gibt's in einer halben Stunde und jetzt gibt's hier erstmal die Lambrini Girls mit Cantology 101. Woo! Woo! Can you say no is Cunty getting out of your comfort zone?

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1: Mit Anna Guling, guten Morgen. Vorsicht an alle AutokäuferInnen. Ein Datenleck bei einer Software für Autohäuser könnte eine Betrugswelle nach sich ziehen. Ein IT-Dienstleister aus dem Raum Würzburg wurde gehackt. Dabei haben sich TäterInnen Zugriff auf sensible Daten wie Rechnungsnummern, Liefertermine und Kaufbeträge verschafft. Mit diesen Informationen könnten die BetrügerInnen zum Beispiel besonders echt aussehende Mails verschicken und so KundInnen täuschen. Die betroffene Software wird vor allem von VW-HändlerInnen genutzt. Heute beginnt in Hamburg der Prozess gegen den mutmaßlichen Attentäter, der 2022 Sprengsätze an den Nord Stream Pipelines befestigt haben soll. 3 der 4 Gaspipelines, die Deutschland mit russischem Gas belieferten, wurden dabei beschädigt. Der Angeklagte ist der Ukrainer Serhii K., der gemeinsam mit anderen ukrainischen Militärangehörigen tätig gewesen sein soll und als Drahtzieher der Gruppe gilt. Markus Söder hat gestern den Bayerischen Walk of Fame eröffnet. Der ist in einem Säulengang, der an die Bayerische Staatskanzlei angrenzt. Insgesamt ist Platz für 43 Sterne. Die ersten beiden tragen den Namen von Herzog Franz von Bayern und von Charlotte Knobloch, der Präsidentin der israelitischen Kultusgemeinde München und Oberbayern. Das war das M945 News Update um 10 Uhr.
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2: Ja, ich habe irgendwie vergessen, dass die Frühschicht ja 2 Stunden lang geht.
3: Wie jetzt?
2: Ja, keine Ahnung. Ich habe halt gedacht, es ist schon vorbei.
3: Ja, wir haben noch 1 Stunde.
2: Ja, dann ist ja umso besser.
3: Umso besser ist auch der nächste Song. Der nennt sich Where You Find Me.
2: Von The Not Twist. The No Twist, Entschuldigung.
3: Ja.
2: Das ist nur ein Thema.
3: Ah, stimmt.

0: Achso, ja, das war ein Song, und zwar Where You Find Me. Und wo man uns finden kann, das ist ganz sicher
1: die Frühschicht.
0: Genau!
1: Auf 95.5.
0: Krass. Das ist schon ziemlich cool. Franzi, sag mal, von welchen Dating-Plattformen hast du denn schon so gehört?
1: Ja, ich glaube so Tinder, Hinge, Bumble, so, das sind so die typischen.
0: Ich glaube auch, aber hast du schon mal was von PowerPoints gehört?
1: Ja, aber nicht mit Dating.
0: Tja, darüber erfahren wir gleich viel mehr. Wow. Vorher hören wir El Arte del Ovido
1: von The Luyas.
0: Genau.
1: Ja. Hoppla.

0: Living the dream.
1: Rizzle Kicks.
0: Oh mein Gott.
1: Von den Rizzle Kicks.
0: Oder wie ich sage, die Frühschicht auf M94.5.
1: Ja, wir kicken auch regelmäßig den Rizzle.
0: Ja, absolut. Ja, aber wo man auch risen muss, das ist auf einem ganz besonderen Event. Jetzt Franzi, stell dir mal vor, eine deiner allerbesten Freundinnen müsste eine PowerPoint-Präsentation über dich halten.
1: Ja.
0: Ja.
1: Spannend. Ja. Aber also nicht über meinen letzten Urlaub zum Beispiel, sondern darüber, warum ihr da draußen, also dann euer bester Freund, erzählt es dann über euch, warum ihr eigentlich der perfekte Single seid.
0: Genau, weil genau das passiert bei Love at First Sight, bei dem Dating-Event, stellen Freundinnen und Freunde stellen Freundinnen ihre Single-Buddies auf der Bühne vor mit einer ungefähr 6-minütigen PowerPoint.
1: Da geht's dann um Green Flags, persönliche Highlights und natürlich um die Frage, warum sollte irgendjemand diesen Menschen daten?
0: Ja, und wenn ihr euch jetzt denkt, okay, ich will unbedingt mein Dating-Schicksal meinen besten Freundinnen überlassen, dann könnt ihr euch dafür einfach anmelden.
1: Dafür reserviert ihr ein Presenter-Ticket und füllt anschließend einen Fragebogen über euch und euren Pitch aus. Wenn ihr ausgewählt werdet, dann könnt ihr 2 Tickets kaufen.
0: Ja, und falls ihr lieber einfach zuschauen wollt, auch das geht natürlich. Nach den Pitches findet dann ein Speed-Dating statt, daran könnt ihr auch teilnehmen und außerdem gibt es auch Musik und Drinks.
1: Das nächste Event findet schon heute am 14. Oktober statt, also meldet euch an, falls ihr jemanden präsentieren wollt. Mitmachen können Leute zwischen 18 und 35.
0: Ja, genau. Und
1: findet man denn da die Infos?
0: Auf rausgegangen.de.
1: Auf rausgegangen.de.
0: Da findet man alles.
1: Toll.
0: Ganz genau. Also wenn ihr mehr wissen wollt, dann recherchiert doch da nochmal.
1: Genau.
0: Ja. Und dann viel Spaß heute Abend beim Dating. Wir hören jetzt lieber Musik, und zwar Military of the Heart von Naked Lunch.
1: Schmackofatz oder so.

0: Screamager, rock on. Ja, und ich glaube, er braucht Therapy.
1: Wenn er so viel schreit.
0: Ja, wenn er so viel schreit. Aber sie fragen auch, also so, Therapy?
1: Ja, vielleicht schon.
0: Möglicherweise.
1: Social Media, Fernsehen oder Radio. Klingt gut?
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1: Ah ja.
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4: Ja, liebe Grüße an Ben Müller an der Stelle. Absolut. Galigrü, ja. An diese ganzen fantastischen Leute. Ja, wir können nur wiederholen, bewerbt euch doch.
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0: Ach so.
1: Breath Castle ist
0: genau,
1: hieß der Song.
0: So hieß der Song, danke. Habe ich, hab ich kurz überlesen vielleicht.
1: Hoppla.
0: Ja. Aber wir sind nicht mehr alleine hier. Nee. Wir haben Besuch.
1: Hallo.
0: Hallo.
1: Hallo Anna.
0: Hallo Anna.
1: Hallo. Was geht? Was hast du dabei?
0: Ja.
2: Ich habe jede Woche ein Quiz für euch
0: dabei.
1: Juhu.
0: Toll.
2: Ja, ich habe heute ein bisschen überlegt, was kann ich machen? Und dann ist es mir wie Schuppen von den Augen gefallen. Wir sind in der Frühschicht und ich habe euch noch nie einen Schlafquiz mitgebracht.
0: Oh, schön.
1: Oh.
2: Ja. Ja. Und das machen wir heute mal.
1: Okay.
0: Das finde ich gut.
1: Ja. Ich schlafe sehr gut, deswegen bin ich Experte.
0: Okay.
3: Ich schlafe auch meistens sehr gut und auch oftmals recht lange.
1: Ja, ich auch.
2: Ja, vielleicht hilft euch das heute jetzt weiter. Mal gucken. Okay, dann starten wir direkt mal rein mit der ersten Frage. Was passiert pro Nacht im Durchschnitt, also bei einem durchschnittlichen Schlaf?
1: Okay.
2: A, wir sondern einen halben Liter Schweiß aus. B, wir verbrauchen 1000 Kalorien. Oder C, wir wechseln durchschnittlich 37 Mal unsere Schlafposition.
1: Der Schweiß.
3: Ich weiß auch, aber ich frage mich nicht, ob es mehr ist. Irgendwie habe ich in Erinnerung, dass man so insane viel schwitzt in der Nacht.
1: Aber ein halber Liter ist schon viel.
3: Das stimmt, aber mein Kopf war irgendwie so 2 Liter mindestens. Aber ja, ich sag auch den Schweiß.
2: Okay, dann liegt ihr beide richtig.
1: Yeah. Yeah.
2: Top. Also ich glaube, ich habe gelesen bis zu 1 Liter, aber im Durchschnitt
3: crazy,
2: so
3: das ist schon
2: Liter.
3: Echt viel.
2: Ja, also wenn man sich so vorstellt, so eine normale Flasche, so Plastikwasserflasche.
1: Aber ist das dann alles in meiner Matratze?
3: Ja, das dachte ich gerade auch. Wir sollten alle, ich weiß auch nicht.
1: Ja.
3: Was kann man denn Matratze lüften?
1: Ja, so ein Nassstaubsauger oder so.
3: Ja.
2: Ja, sollte man mal drüber nachdenken.
3: Ja.
2: Oder wir machen ganz schnell weiter mit der nächsten Frage.
3: Gerne.
2: Wie lange müsste man ohne Schlaf sein, damit es vergleichbar wäre mit einem Alkoholpegel von einem Promille, also so reaktionszeitmäßig?
1: Mhm.
2: Circa 23 Stunden, B circa 45 Stunden oder C circa 62 Stunden?
1: Ich glaube 23 noch nicht. Ich glaube
3: auch B.
1: Ja, ich würde auch mal die Mitte sagen.
3: Aber vielleicht ist man auch ab 23 Stunden schon.
1: Also so eine langsame Reaktion, dass du.
3: Das stimmt, das ist wie so bei einem Promille.
1: Ein Promille ist schon heftig.
3: Das stimmt, gut, ich sage auch B.
1: Ja.
2: Es sind tatsächlich die 23
1: Was?
2: Stunden.
1: Was? Ja.
3: Crazy.
1: Ja.
3: Ach du Kacke.
2: Ja, das unterschätzt man, glaube ich, voll auch so beim Autofahren oder sowas mal. Also es ist, glaube ich, schon
1: crazy.
2: Müdigkeit echt gefährlich.
1: Ja, gut, wenn man sich halt auch nicht, also es ist wahrscheinlich dann auch so, ohne dass man Koffein oder sowas zu sich genommen hat, oder?
2: Gehe ich jetzt mal davon aus.
3: Ja, okay, so 23 Stunden dauerhaft wach sein ist schon arg.
2: Ja.
3: Ich glaube, ich war einmal nur 20 Stunden schon, das hat mich komplett ausgenockt.
2: Ja, ich glaube, ich weiß gar nicht, ob ich jemals mal 24 Stunden am Stück bestimmt, aber ich glaube, viel länger nicht.
1: Ja, ich glaube auch, ich bin mal nach Amerika geflogen. Ich glaube, da habe ich dann, um den Jetlag irgendwie ein bisschen zu mindern, habe ich dann einfach nicht geschlafen.
3: Hilfe.
1: Ja, brutal. Ich weiß nicht, ob es so 24 Stunden waren. Ich glaube nicht.
2: Ja. Boah, aber das ist immer der Klassiker bei solchen Reisen, wenn man dann denkt, ich komme frühs an, perfekt, dann kann ich den ganzen Tag nutzen.
1: Ja, genau. Ist man komplett fertig.
2: Eigentlich nur an Schlafen.
1: Ja.
2: Naja, okay. Als nächstes habe ich eine kleine Schätzfrage für euch. Und zwar, wie viel Prozent der Menschen träumen in Farbe und wie viel in Schwarz-Weiß ungefähr?
3: Oh. Man träumt. Das war mir nie bewusst. Ich kenne nur dieses eine Interview von Jane Birkin, wo sie sagt, ja, sie träumt in Schwarz und Weiß. Und ich dachte immer, das ist es.
1: Kenn
3: ich nicht.
1: Ja, klar.
3: Genau, krass, das war mir
1: träumst
3: nicht bewusst.
1: Träumst du in Farbe?
3: Ich gehe schon davon aus. Du?
1: Ich glaube, ich auch.
3: Also
1: du?
3: Zumindest
2: ich auch. Also
3: oder?
2: Ich kann mich nicht daran erinnern, jemals in Schwarz-Weiß geträumt zu haben.
3: Vielleicht 80% in Farbe. Ich glaube, so Hunde oder so, oder?
1: Aber es geht um Personen.
3: Es geht um Menschen, ja. Dann sage ich 80% in Farbe.
1: Ich sage 95% träumen in Farbe.
2: 80% stimmt tatsächlich.
1: Was?
2: Ja.
1: Cool!
2: Verrückt. Und was ich total witzig und spannend fand, angeblich gibt es da einen Zusammenhang zum Farbfernsehen. Also die Leute, die in ihrer Kindheit mit Schwarz-Weiß-Fernsehen aufgewachsen sind, die träumen angeblich eher Schwarz-Weiß.
1: Interessant.
3: Das ergibt irgendwie Sinn.
2: Ja.
3: Weiß auch nicht.
2: Spannend. Ja, aber wir gehen jetzt mal weg vom Menschen und ich habe noch 2 kleine Tierfragen für euch. Was glaubt ihr, wie schläft der Pottwal? A, mit offenen Augen. B, hochkant mit der Schnauze nach oben.
1: Ja, das.
2: Oder C, senkrecht nur ein paar Zentimeter unter der Wasseroberfläche.
1: Nee, ich ist ne, so.
2: Du sagst B?
1: Ja.
3: Okay. Die Vorstellung davon ist so unfassbar lustig, dass
1: ich glaube, ich habe das schon mal gesehen, aber ich weiß
3: dass er da
1: nicht.
3: So hängt. Ich sag jetzt einfach mal. C?
2: Okay. Ja. Ja, Franzi, du hast recht. Ja,
3: das also ist hochkant. Insane.
2: Ja, ihr müsst auch mal
3: da so
2: Bilder nachschauen. Das ist
3: das echt witzig. Ja. Crazy. Ja.
2: Okay, und noch ein zweites Tier habe ich. Tatsächlich auch die entscheidende Frage. Ihr habt beide bisher zwei Punkte dann. Oder drei Punkte. Mhm, aber unentschieden. Giraffen schlafen sehr wenig. Also die brauchen nur etwa 2 Stunden pro Nacht.
3: Okay.
2: Angeblich, wenn die in der Natur leben, sogar nur eine halbe Stunde.
3: Ui, das ist ja gar nichts.
2: Ja, halt einfach aus Angst, weil sie die ganze Zeit halt aufpassen müssen. Aber wie kommt eine Giraffe in den Tiefschlaf? Ist es A, sie schläft immer im Stehen und lehnt sich dabei an einen Baum? B, Giraffen schlafen immer zu zweit, also die lehnen sich so aneinander?
3: Aha.
2: Oder C, sie nutzen ihr eigenes Hinterteil als Kissen?
3: Ich kann mir irgendwie vorstellen, dass sie so zu zweit sind. Warnen die sich auch so gegenseitig oder so.
1: Mhm. Ich sage, sie nehmen ihr eigenes Hinterteil als Kissen.
3: Das ich auch.
1: Klingt so specific, dass ich nicht das glaube, stimmt. Dass du das ausgedacht hast.
3: Ja. Verdammt.
2: Ja, da liegst du tatsächlich richtig, Franzi. Du hast gewonnen, das Schlafquiz.
3: Ja, Schlafexpertin.
2: Ja. Auch da empfehle ich jedem mal zu googeln, Giraffe schlafen,
3: das
2: weil
3: alles
2: das ist
3: sehen.
2: So süß auch irgendwie.
1: Ja, ich google sofort.
2: Also die Fotos sind...
3: Ich google auch.
1: Das schaut lustig.
3: Süß,
1: das ist einfach wie so eine...
3: Süß, wie so ein Hund, aber halt... Ach nee, ist das süß.
1: Boah, ist das nicht richtig unwirklich? Ich glaube, da kann, so kannst du auch aus. Nur eine halbe Stunde schlafen, wenn du so einen langen Hals hast.
3: Ja. Kriegst du Skoliosis?
1: Ja.
3: Ist das so? Ja. Ja, aber süß. Cute. Ja. Mensch, danke für dieses schöne, süße,
1: ja, danke.
3: Schläfrige Quiz.
2: Ja, danke fürs Mitmachen.
1: Weil ich direkt wieder einschlafen.
3: Ja, ich auch.
1: Im positiven Sinne.
3: Und damit wir nicht einschlafen, hören wir direkt den nächsten Banger. Und zwar ist das American Cheese.
1: Lecker.
3: Lecker von Favorite Sidewalk Couch.
2: Mm. Mm.

0: Hallo. da ging schon was los.
1: Hallo.
0: Auf jeden Fall, ich wollte eigentlich wollten wir über was ganz was anderes reden.
1: Was denn?
0: Und zwar über Coming-outs im Profisport. Die sind nämlich bislang eher eine Seltenheit, kann man sagen.
1: Ex-Fußballprofi Mario Basler sagte kürzlich in einem Interview, dass es im Fußball nahezu unmöglich sei.
0: Ja, aber woran liegt das? Sollte der Sport nicht mittlerweile so weit sein, dass jedes Sportlerin frei entscheiden kann und sich nicht verstecken muss?
1: Unsere Kollegin Ann-Marit hat sich mal näher mit dem Thema befasst.
2: Queere Lebensrealitäten sind in unserem täglichen Leben völlig normal und gesellschaftlich weitestgehend akzeptiert. Doch im Profisport, gerade im Männersport, scheint Homosexualität noch ein Tabuthema zu sein. Mit Thomas Hitzelsberger und Markus Urban outeten sich 2014 und 2007 zwei ehemalige Fußballer. Hitzelsberger war lange der einzig offene homosexuelle Ex-Profi. Den Weg zu seinem Coming-out beschreibt er rückblickend als die Hölle. Es ist viel in Bewegung. Vereine und Verbände wie der DFB haben Anlaufstellen für sexuelle und geschlechtliche Vielfalt. Der Befund, dass kaum SportlerInnen, besonders aber Männer, geoutet sind und Coming-outs noch immer ein großes Thema sind, macht klar, die Sportwelt ist von ehrlicher Toleranz weit entfernt. Ex-Nationalspieler Philipp Lahm riet Profifußballern sogar von einem Coming-out ab, weil er der Meinung ist, dass die nötige Akzeptanz im Fußball fehle. Diese radikal realistische und ehrliche Einschätzung zeigt, wie viel sich in den Strukturen des Profisports noch tun muss. Einige wollen als Vorbilder vorangehen. So auch Lukas Kriszkala. Der Profi-Handballer spielte bis im Frühjahr 2026 für den Erstligisten SCD-HFK Leipzig und heute für die Münchner Panther. 2022 entschied Kriszkala sich für ein öffentliches Coming-out. Damit war er der erste aktive Handballer, der offen homosexuell lebte. Vor Familien, Freunden und Teamkollegen war es kein Geheimnis mehr und nie ein Problem. Er wollte das Vorbild sein, das er immer gesucht hatte. Nun möchte er ein Zeichen setzen und mit den Vorurteilen brechen. Zwar ist er mit der Entscheidung glücklicher denn je, weiß aber von mindestens 5 Kollegen, die höchstens im Team geoutet sind, sich aber nicht an die Öffentlichkeit trauen. Dr. Jan Rauch, Sportpsychologe aus der Schweiz, lobt das Motiv, als gutes Vorbild vorangehen zu wollen, betont aber, dass es weder Druck für noch gegen ein Coming-out geben dürfe. Es müsste ein Raum geschaffen werden, in dem AthletInnen die Entscheidung wirklich frei steht.
3: Ein Coming-out ist psychologisch immer die richtige Lösung. Weil es gibt natürlich Leute, die fühlen sich dadurch befreit und trotzen auch den möglichen Angriffen, die es gibt, können daraus so Energie ziehen und es kann ein zusätzlicher Belastungsfaktor sein, neben dem Druck und dem Stress und dem Zuschauer und dem Leistungsdruck. Das ist ja nicht per se danach, dass man eine bessere Leistung bringt.
2: Man müsse immer abwägen, wie und wann ein Coming-out vonstatten geht, damit es auch die erhofften positiven Konsequenzen hat. Ben Schulze ist wissenschaftlicher Mitarbeiter am Department Health and Sports Sciences der TU München und erklärt, dass wissenschaftlich noch nicht geklärt ist, wie sich ein Versteckspiel auf die sportliche Leistung auswirkt. Klar ist für ihn aber,
4: grundsätzlich sollte das überhaupt keinen Einfluss auf niemanden haben. Aber mein Credo ist immer, man muss sich sowohl im Leistungssport als auch im Kinder- und Jugendsport als auch im Breitensport muss man sich wohlfühlen. Und das kann man nur, wenn man ganz normal seine Gefühle auch ausleben kann.
2: Es sei nicht abzustreiten, dass Coming-outs im Profisport noch immer ein Tabu sind. Die Gesellschaft müsste sich dahin entwickeln, dass sie ein ganz normaler Schritt sind, ohne Aufschrei. Ein großes Problem dabei sei auch, dass der Umgang mit geschlechtlicher und sexueller Vielfalt in den Trainerausbildungen nicht thematisiert wird.
4: Kann man dieses Thema denn nicht in Trainerqualifizierung einbauen, sodass es fernab vom Leistungssport auch im gehobenen Breitensport Trainerinnen und Trainer gibt, die mit so einer Situation, die sicherlich nicht alltäglich ist, auch umgehen können? Weil Fakt ist ja auch, es darf keinerlei Nachteile für die betreffenden Sportlerinnen und Sportler geben.
2: Abgesehen von der Notwendigkeit, das Thema Homosexualität im Sport wissenschaftlich zu erforschen, sieht Schulze auch dringenden Bedarf, eine übergreifende Kommission für geschlechtliche und sexuelle Vielfalt zu schaffen, etwa auf Ebene des DOSB. Über die Grenzen von Sportarten und Vereinen hinweg müssen AthletInnen, TrainerInnen und Funktionäre eine Anlaufstelle haben. Dabei dürfen kleine Verbände nicht allein gelassen werden. Es muss etwas getan werden, damit sich endlich wirklich etwas verändert.
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0: Walk in my shoes von Maxent und Kuro hier in der Frühschicht auf M94.5. Es ist schon ganz schön spät, nämlich 10.54 Uhr.
1: Wow.
0: Wow, was machen wir da?
1: Tschüss sagen.
0: Ja, die Frühschicht ist jetzt leider schon wieder vorbei.
1: Tja.
0: Machst du nix. Dafür nächste Woche wieder. Da zwar nur mit mir.
1: Aber von den Medientagen.
0: Genau, aber dafür von den Medientagen und dann ganz bald wieder mit uns zusammen.
1: Ja.
0: Deshalb da bitte reinschalten.
1: Bitte. Ja. Unbedingt.
0: Schöne Sendung war's.
1: Ja.
0: Danke an alle Leute, die mitgemacht haben. Ohne die wäre das Ganze natürlich nicht möglich gewesen. In der Redaktion waren das Lea Steglich,
1: Ann-Marit Michel,
0: Lilly Franzke,
1: Hanna Fritz.
0: Genau, danke an Anna Guling, die hat heute wunderbar die Nachrichten hier vorgetragen, gelesen und mit uns ein fantastisches Spiel gespielt. Ihr hört sie auch gleich nochmal um 11.
1: Und danke an dich, Leila, dass du zum einen hier mit mir moderiert hast heute und zum anderen, dass du natürlich auch die Sendeleitung mit dieser Sendung gemacht hast.
0: Dankeschön. Danke. Und danke an dich fürs Mitmoderieren.
1: Ja, obviously. Klar.
0: Und danke an Pavel Friedrichs, der hat die Musik für heute übernommen.
1: Toll.
0: Und schön war's.
1: Ja.
0: Dann, ich glaube, wir entlassen euch.
1: Ja. Ja. Ihr könnt auch einfach noch dranbleiben, so bis 16 Uhr ungefähr circa, dann bin ich wieder damit erhörbar.
0: Ich glaube auch. Bleibt heute einfach dran oder schaltet wieder ein um 16 Uhr.
1: Auch gut.
0: Da gibt's dann ganz fantastische Themen. Also wenn ihr Franzi nochmal hören wollt, hoffentlich, dann rein da.
1: In die Hörbar.
0: Und jetzt rein in die
1: Und natürlich... schaut bei uns auf Instagram und auf m945.de vorbei für alle Infos zur Bewerbungsphase und bewerbt euch bei m945 und dann steht ihr in einem halben Jahr vielleicht selber schon hier am Mikrofon.
0: Ja.
1: Krass.
0: Auch der neueste Song.
1: Willkommen.
0: Von Tegan and Sarah.
1: Woo!

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1: Mit Anna Guling, guten Morgen. Die Regierung einigt sich auf eine Zuckersteuer auf gesüßte Getränke. Die soll heute Nachmittag im Kabinett beschlossen werden. Der Entwurf sieht eine zweistufige Steuer vor. Bei 5 Gramm pro 100 Milliliter beträgt sie 26 Cent, ab 8 Gramm 32 Cent. Ausnahmen soll es für kleinere HerstellerInnen geben. Mit den Einnahmen soll das Haushaltsetat aufgestockt werden. Gleichzeitig ist es aber auch eine Präventionsmaßnahme, durch die Herstellerfirmen den Zuckergehalt selbst senken sollen. Vorsicht an alle AutokäuferInnen, ein Datenleck bei einer Software für Autohäuser könnte eine Betrugswelle nach sich ziehen. Ein IT-Dienstleister aus dem Raum Würzburg wurde gehackt. Dabei haben sich TäterInnen Zugriff auf sensible Daten wie Rechnungsnummern, Liefertermine und Kaufbeträge verschafft. Mit diesen Informationen könnten die BetrügerInnen zum Beispiel besonders echt aussehende Mails verschicken und so KundInnen täuschen. Die betroffene Software wird vor allem von VW-HändlerInnen genutzt. Die Bergwacht hat bei Aufräumaktionen auf der Zugspitze mehrere Knochen gefunden. Nun prüft die Polizei, ob die Knochen mit Vermisstenfällen in Verbindung stehen. Außerdem hat die Bergwacht Müll eingesammelt. Insgesamt kamen rund 700 Kilo zusammen. Auch die Polizeihubschrauberstaffel Bayern war an der Aktion am Samstag beteiligt. Die hat dort Flugmanöver geübt und die BergwachtlerInnen im Gelände abgesetzt. Das war das M945 News Update um 11 Uhr.
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0: Das war WannaCry von Nina Geraci und Porter Robinson und ihr hört das Plenum auf M94.5. Das Thema Migration dominiert die politische Debatte in Deutschland. Vor allem von rechts. Ist ja irgendwie auch klar, Deutschland ist ein Land mit vielen EinwandererInnen. Das ist auch gut so, denn das verlangsamt das Altern der Gesellschaft und bringt jedes Jahr Milliarden von Euro in die Staatskasse. Gleichzeitig gibt es auch Aufgaben als Einwanderungsland. Ich meine, die Menschen, die hier ankommen, die brauchen AnsprechpartnerInnen und verschiedenste Unterstützung, um sich hier integrieren zu können. Eine erste Anlaufstelle sind die Flüchtlingsberatungen verschiedener freier Träger. Im Landkreis München wird sich das Angebot nächstes Jahr aber deutlich verschlechtern.
1: Freie Träger wie die Diakonie oder die Arbeiterwohlfahrt, die AWO, organisieren nicht nur SeniorInnenhilfe und betreiben Kindergärten, sie sind auch eine der ersten Anlaufstellen für MigrantInnen in Deutschland. Die sogenannte Flüchtlingsberatung leistet einen wesentlichen Beitrag zur Integration, indem sie Menschen Hilfestellung in allen möglichen Lebenslagen gibt. Diese Leistungen müssen aber auch finanziert werden und da wird immer mehr gekürzt. Am 28. September hat der Landrat München Land genau solche Kürzungen beschlossen. Neben EU-Mitteln, die aber dieses Jahr auslaufen, und Förderung vom Land Bayern, die auch um 30% gekürzt werden, bleibt ein Eigenanteil, der vom Landkreis bezahlt wird. Im Zuge des Ukraine-Kriegs wurde dort die Finanzierung ausgeweitet und eben jetzt wieder zurückgenommen. Die Begründung, die bundesweiten Geflüchtetenzahlen sinken. Was einleuchtend klingt, stimmt aber für den Landkreis nicht, denn München Land nimmt weniger Geflüchtete auf, als es eigentlich vorgesehen ist. Landkreise, die mehr Flüchtlinge aufgenommen haben, überweisen dann an Landkreise wie München Land. Der lokale Bedarf ist also entscheidend. Gekürzt wurde trotzdem. Zusammengenommen ergeben diese Kürzungen laut Moritz Geisel, zuständig für Migration bei der AWO, eine Halbierung der Kapazitäten. Für ihn hat das unmittelbare Folgen.
2: In vielen Unterkünften wurde auch schon der Sicherheitsdienst abgezogen, auch aus Sparmaßnahmen. Also da mache ich mir echt am meisten Sorgen, so dass diese Unterkünfte einfach so ein Stück weit vergessen werden, verwahrlosen und da niemand mehr ist, der wirklich ja mal einen Blick darauf hat, so wirklich. Also ich meine das jetzt gar nicht mal so kontrollmäßig, sondern einfach, ich rede hier einfach auch von Sicherheitssachen. Was ist, wenn da irgendwas passiert, ja, oder von außen, ne? Was kommt in diese Unterkünfte? Wo sind die Meldeketten? Wo sind die Ansprechpartner, die bei so einer Situation dann da sind, ja, und wir werden da nicht mehr so ausführlich sein können.
1: Für Babette Ludwig, ebenfalls bei der AWO, gibt es aber noch ein anderes Problem. Der Beratungsbedarf wird pauschal auf 3 Jahre angesetzt. Das heißt, es wird angenommen, dass Menschen, die hier ankommen, nach 3 Jahren integriert sind und keine Beratung mehr benötigen. Oft kommen Geflüchtete aber wegen des Wohnungsmarktes nicht aus Unterkünften heraus, kommen schwanger nach Deutschland oder müssen ewig auf Papiere warten.
3: Ganz aktuell, kurz nachdem das beschlossen wurde, einen neuen Bus bekommen in Haar mit 50 neuen UkrainerInnen. Die haben immer noch keinen Termin bei der Ausländerbehörde. Und das sind alles Zeiten, die vergehen, wo nichts passiert. Diese realistischen Zeiten, die die Behörden brauchen, um überhaupt zu antworten, um zu arbeiten, um das zu machen, was sie eigentlich machen sollen, um die Leute irgendwann später zu integrieren, die müsste man damit einrechnen und das machen die nicht.
1: Moritz Geisel meint auch, dass die aktuellen Kürzungen langfristig teurer werden.
2: Keiner von diesen Personen, die wir jetzt dann in Zukunft nicht mehr beraten können, wird irgendwie da jetzt wieder nach Hause gehen oder Deutschland verlassen. Keiner dieser Personen wird schneller in Arbeit und aus den Sozialsystemen kommen. Also das sind halt alles Folgekosten, wo ich nicht ganz verstehe oder wo ich nicht glaube, dass die perspektivisch mitgedacht wurden.
1: Keine positive Perspektive also, weder für die BeraterInnen noch für die Kundschaft.
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Das war Glut von Blumen für mich und ihr hört das Plenum auf M94.5. Wie viele tote Zivilisten sind zulässig? So lautete die Überschrift eines Artikels von Christian Meyer in der FAZ am 5. Oktober. Blöde Frage, denkt man sich natürlich gar keine. Diese Vorgabe wird im Krieg, ob nun von den USA, Russland oder Israel, wie wir wissen, nicht wirklich immer eingehalten. Einen besonderen Einblick in das Kalkül hinter einem Krieg zeigt der Film NASA, zu dessen Anlass auch der besagte Artikel erschienen ist. Der Film von Yuval Abraham und Rachel Shaw behandelt genau diese Frage im Kontext des Gazakriegs. Wie viele tote ZivilistInnen sind zulässig? Vor dem Überfall der Hamas am 7. Oktober hätte die offizielle Antwort der Israeli Defense Forces IDF wahrscheinlich noch null gelautet. Zu jedem erfassten Ziel wird in Israel immer eine Einschätzung möglicher ziviler Opfer mitgegeben, die sogenannte NASA-Zahl. Das ist die Abkürzung für das hebräische Wort für Kollateralschaden. Und vor dem Gazakrieg durfte bei jedem NASA-Wert über null nicht einfach so angegriffen werden. De facto kam es zu solchen Angriffen trotzdem. Doch nach dem 7. Oktober ändert sich sogar auch diese interne Richtlinie drastisch. Im Film, der auf den Filmfestspielen in Venedig 2026 den Sonderpreis der Jury gewonnen hat, berichten Militär- und Geheimdienstangehörige auf den Dächern von Tel Aviv schockierende Zahlen. Unter einem NASA-Wert von 20 beispielsweise bräuchte man keine besondere Erlaubnis. Das bedeutet 20 tote Unbeteiligte, etwa Kinder oder SeniorInnen, für einen Hamas-Kämpfer. Werte darüber bedürfen zwar einer Genehmigung, der Film berichtet aber auch von einem NASA von 500, bei dem ein Angriff genehmigt wurde. Auch die Massenüberwachung des Gazastreifens, die diese Angriffe und Einschätzungen überhaupt erst möglich macht, ist ein Thema. So sind auch Smartphones von Kindern und Jugendlichen gezielt überwacht worden, um darauf zu warten, wann deren Väter zu Hause sind, um diese dann zu töten. Die Dokumentation läuft seit Ende September auch in München in mehreren Kinos. Er ist in Zusammenarbeit mit dem Guardian entstanden und soll ab Ende November auf der Homepage des Guardians kostenlos zu sehen sein. Die israelische Regierung bezichtigt die Regisseurinnen des Landesverrats und droht mit dem Entzug der Staatsbürgerschaft. Die IDF spricht von einem irreführenden Bild, das vermittelt werde.

0: Das war 2007 von Charlie XCX und ihr hört das Plenum auf M94.5. Zivilen Ungehorsam kennt man normalerweise von Bewegungen, die für mehr Freiheit, Recht oder Klimaschutz kämpfen. Aber 2014 in Dresden passiert etwas anderes. Eine Gruppe nutzt dieselben Methoden des friedlichen Protests, nur in eine komplett andere Richtung. Wie konnte daraus eine der größten und einflussreichsten Protestbewegungen des letzten Jahrzehnts werden? Und warum gerade in Dresden? Das hat sich unser Redakteur Jonathan Daum genauer angeschaut.
1: Das Parlament, der Ort der Diskussion und legislativen Entscheidungstreffung. Doch manchmal sind die Straßen lauter als die gesetzgebende Gewalt.
2: Das ist ein Mann, wir haben euch auf Gott setzen.
1: Winter 2014, Dresden. Jeden Montag marschieren plötzlich tausende patriotische Europäer gegen die Islamisierung des Abendlandes. Pegida. Keine Partei, kein Programm, nur Wut, Angst und ein neues Gefühl. Macht. Warum passiert das ausgerechnet hier? Dr. Steffen Scheller, Mitarbeiter am Mercator Forum für Migration und Demokratie, erklärt uns dazu.
3: Eine ganze Reihe von einzelnen Aspekten, die es versuchen, plausibel zu machen, aber eine zusammenhängende, klare Antwort, warum in Dresden und nicht in Magdeburg oder in Rostock oder in Köln, die können wir natürlich nicht liefern. Also was ist passiert? Im Jahr 2014, bereits im Frühjahr, wurde klar, dass die Flüchtlingszahlen über die Mittelmeerroute und die Balkanroute zunehmend ansteigen und die Kommunen in der gesamten Bundesrepublik mit der Aufgabe konfrontiert sind, neue Unterkünfte zu besorgen. Das ist auch in Dresden passiert.
1: Aus einer lokalen Herausforderung entsteht eine Bewegung. Ein Montagsspaziergang, der Woche für Woche weiter anwächst. Die Teilnehmerzahlen ver-71-fachen sich von anfänglichen 350 Spazierenden auf 25.000 zum Hochpunkt der Bewegung im Januar 2015. Pegida wird zu einem Ritual und zu einer Bühne. Eine politische Gegenwelt, die sich jeden Montag neu formiert. Wie konnte diese Bewegung so groß werden und vor allem so lange groß bleiben? Eine Antwort gibt Dr. Steffen Scheller.
3: Pegida als Protestbewegung hat sich ja jede Woche neu konstituiert. Zwischen den einzelnen Montagen, an denen die demonstriert haben, fanden die ja im öffentlichen Raum nur eingeschränkt statt. Und das ist schon eine gewisse Leistung, von Woche zu Woche sein Klientel zu mobilisieren und immer wieder auf die Straße zu bringen und damit Sichtbarkeit zu erzeugen für das eigene Anliegen.
1: Irgendwann wird es leiser. Pegida verschwindet im Oktober 2024 von den Straßen, aber nicht aus den Debatten. Was bleibt, sind die Worte. Worte wie Volksverräter, Lügenpresse, Abendland, Worte der Nationalsozialisten, Worte, die Grenzen verschoben haben, Worte, die später in Kampagnen, Kommentaren und Wahlprogrammen wieder auftauchen. Pegida als Bewegung hat aufgehört, laut zu sein, aber ihre Marke wirkt bis heute nach. In Diskursen, in Medien und in der Politik.
0: Straßenprotest kann vieles sein. Forderungen, Warnungen, manchmal auch ein Druckmittel. Pegida zeigt, wie unterschiedlich diese Formen genutzt werden können. Was aber davon bleibt, entscheidet sich nicht auf den Demos selbst, sondern in dem, was danach weitergegeben wird.

Das war More Pressure von K-Tempest mit Kevin Abstract. Und ihr hört das Plenum auf M95.5. Ich weiß nicht, wie es euch geht, aber ich habe immer wieder von den Sudetendeutschen gehört. Aber ich wusste ewig lange nicht, wer das ist. Ganz kurz, nach 1918 war Sudetenland ein Gebiet entlang der Grenze der Tschechoslowakei. 1938 wurde das Gebiet dann an das nationalsozialistische Deutschland abgetreten. Nach 1945 verloren dann mehr als 2 Millionen Deutsche aus diesem Gebiet ihre Heimat und wurden vertrieben. Mehr als die Hälfte kam nach Bayern. Das war jetzt eine sehr vereinfachte Version, die den Fakten eigentlich nicht gerecht wird. Was da mehr hilft, ist eine aktuelle Ausstellung. Sie heißt Human und Menschlich, die regulierte Vertreibung der Sudetendeutschen. Und ihr findet sie ganz passend im Sudetendeutschen Museum. Konkret geht es die Planungen von 1939 bis 1945, den Verlauf der einzelnen Phasen der Zwangsaussiedlungen und die Ankunft der Sudetendeutschen in ihrer neuen Umgebung. Die Ausstellung gibt es noch bis zum 10. Januar. Der Eintritt kostet 5 Euro. Auf münchen.de findet ihr mehr Infos und Termine für Kuratorenführungen durch die Ausstellung.

Es ist 19.52 Uhr und ihr hört das Plenum auf M94.5. Und weil es schon 19.52 Uhr ist, neigt sich das Plenum dem Ende zu und ich muss mich demnächst verabschieden. Also nehme ich noch die Gelegenheit, um mich zu bedanken bei all den Leuten, die die Sendung heute möglich gemacht haben. Moderiert habe ich Simon Liedl. Unterstützt im Studio hat mich die Diana Danecker. Und die Beiträge, die ihr heute gehört habt, kamen zum einen von Bastian Sinner, Jonathan Daum und auch Diana Danecker. Die Sendeleitung inne hatte auch Diana Danecker und ich, Simon Liedl. Und die Musik geplant für uns heute hat Nadja Meyer. Vielen Dank dafür. Ihr hört jetzt noch ein paar Minuten Musik und dann ist das Plenum zu Ende und ihr habt einen schönen Feierabend.

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I just put it back und leg die Beine hoch. Die Welt ist noch in Ordnung, in Riva di Solto. Ich komm auf dem Dogma, du kommst lieber im Volvo. Armando Peraza spielt auf diesem Track die Bongo. Xavi Alonso Schmuck

5 Nachrichten. Heute im Studio Anna Guling, schönen Nachmittag. Weltweit haben rund 266 Millionen Menschen keinen zuverlässigen Zugang zu Nahrung. Das zeigen zwei Berichte, die zum übermorgigen Welternährungstag erscheinen. Demnach hat der weltweite Hunger zugenommen. Besonders betroffen sind zum Beispiel Menschen in Nigeria, im Sudan und der Demokratischen Republik Kongo. Die Welthungerhilfe ruft die Bundesregierung dazu auf, Kürzungen bei der humanitären Hilfe zurückzunehmen. Die Bundesregierung hat sich auf eine Zuckersteuer geeinigt. Die soll bei zuckerhaltigen Getränken ab Juli nächsten Jahres greifen. Bei 5 Gramm Zucker pro 100 Milliliter liegt der Betrag bei 26 Cent, ab 8 Gramm bei 32 Cent. Zum einen sollen die Einnahmen den Haushaltsetat stabilisieren, zum anderen sollen Firmen dazu gebracht werden, von selbst weniger zuckerhaltige Produkte zu verkaufen. Auch Zigaretten könnten in Zukunft mehr kosten. Der Finanzausschuss des Bundestags hat heute nämlich für eine höhere Tabaksteuer gestimmt. Bis 2030 könnte eine Packung Zigaretten rund 4 Euro teurer werden. Eine Preiserhöhung ist auch für selbstgedrehte Zigaretten zu erwarten. Die Bundesregierung will damit mehr Steuereinnahmen generieren, zum anderen aber auch die öffentliche Gesundheit schützen. Der Bundesverband der Tabakwirtschaft prognostiziert, dass viele VerbraucherInnen auf den Schwarzmarkt umsteigen oder Zigaretten im Ausland einkaufen werden. Papst Leo hat seine gestrige OP gut überstanden, bei der ihm ein Lungenlappen entfernt wurde. Dem Oberhaupt der katholischen Kirche wurde zuvor ein bösartiger Lungenkrebs diagnostiziert. Die Papstaudienzen hat der Vatikan bis Mitte nächster Woche abgesagt. Ab morgen darf kein Alkohol an Bahnhöfen mehr konsumiert werden. Die Deutsche Bahn verkauft in ihren Zügen zwar weiterhin alkoholische Getränke, an Deutschlands rund 5.400 Bahnhöfen dürfe in Zukunft aber nur noch in der Bahnhofsgastronomie getrunken werden, nicht mehr am Gleis. Das Verbot soll eine höhere Sicherheit für Reisende und Mitarbeitende der Deutschen Bahn bewirken. Bei Verstößen können entsprechende Personen mit einem Platzverweis rechnen. Das waren die M945 Nachrichten. Die Zeit, es ist 15:02 Uhr.

0: Altersbeschränkung für Social Media, höhere Preise für Zigaretten und Gerichtsprozess um Attentat auf Nord Stream Pipelines.
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0: Anna Guling, schönen Nachmittag. Bis es in der EU einheitliche Social-Media-Gesetze gibt, sollen in Deutschland Übergangsregelungen gelten. Das hat das Bundeskabinett heute in einer Absichtserklärung festgehalten. Für Kinder unter 13 Jahren sollen Plattformen wie TikTok, Instagram und Snapchat verboten werden. Ausnahmen sind für nachweislich kindgerechte Angebote vorgesehen. Für 13- bis 18-Jährige gibt es abgestufte Beschränkungen, unter anderem Minikonten mit begrenzter Stundenanzahl pro Tag und unter Beaufsichtigung der Eltern. Zigaretten könnten in Zukunft mehr kosten. Der Finanzausschuss des Bundestags hat heute nämlich über eine höhere Tabaksteuer gestimmt. Bis 2030 könnte eine Packung Zigaretten rund 4 Euro teurer werden. Eine Preiserhöhung ist auch für selbstgedrehte Zigaretten zu erwarten. Die Bundesregierung will damit mehr Steuereinnahmen generieren, zum anderen aber auch die öffentliche Gesundheit schützen. Der Bundesverband der Tabakwirtschaft prognostiziert, dass viele VerbraucherInnen auf dem Schwarzmarkt umsteigen oder Zigaretten im Ausland einkaufen werden. Heute hat in Hamburg ein Prozess gegen den mutmaßlichen Täter des Nord Stream-Anschlags begonnen. 2022 hat eine 7-köpfige Gruppe von ukrainischen Militärangehörigen die Nord Stream-Pipelines in der Ostsee schwer beschädigt. Diese lieferten Deutschland russisches Gas. Fraglich ist, ob die Gruppe mit dem Wissen oder gar auf Anweisung der ukrainischen Regierung handelte. Der mutmaßliche Drahtzieher der Gruppe ist Serhii K. Die Staatsanwaltschaft warf ihm heute Kriegsverbrechen vor. Ab morgen darf kein Alkohol an Bahnhöfen mehr konsumiert werden. Die Deutsche Bahn verkauft in ihren Zügen zwar weiterhin alkoholische Getränke, an Deutschlands rund 5.400 Bahnhöfen dürfe in Zukunft aber nur noch in der Bahnhofsgastronomie getrunken werden, nicht mehr am Gleis. Das Verbot soll eine höhere Sicherheit für Reisende und Mitarbeitende der Deutschen Bahn bewirken. Bei Verstößen können entsprechende Personen mit einem Platzverweis rechnen. Weltweit haben rund 266 Millionen Menschen keinen zuverlässigen Zugang zu Nahrung. Das zeigen zwei Berichte, die zum übermorgigen Welternährungstag erscheinen. Demnach hat der weltweite Hunger zugenommen. Besonders betroffen sind zum Beispiel Menschen in Nigeria, im Sudan und der Demokratischen Republik Kongo. Die Welthungerhilfe ruft die Bundesregierung dazu auf, Kürzungen bei der humanitären Hilfe zurückzunehmen. Das waren die M94.5 Nachrichten. Es ist 16.03 Uhr.
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3: Ja, hallihallo, da bin ich wieder von der Frühschicht direkt in die Hörbar. Ich hab heute was Tolles gelesen. Es gibt einen Baum, der steht in Gern und der ist der älteste Baum Münchens. Die Rötlinde, so heißt dieser Baum, der ist ungefähr 450 Jahre alt. Man weiß es nicht so genau, wie alt er ist, aber man schätzt so 450 Jahre. Und die wurde jetzt ausgezeichnet. Sie gehört jetzt zu den 100 bedeutendsten Bäumen Deutschlands. Ich würde sagen, das ist doch mal cool. Und dieser Baum, der soll deswegen jetzt besonders gut gepflegt werden. Und ich finde, das gehört sich auch für 450 Jahre. Aber wenn vielleicht noch besonders viele andere Bäume außenrum kommen, dann ist es vielleicht sogar ein Dschungel. Und den haben wir jetzt auch hier in der Hörbar. Hier ist Jungle von Hurtree in der Hörbar auf M94.5.

0: Tschüss.
1: Jungle von Hurtree war das hier in der Hörbar auf, man glaubt es kaum, M94.5. Der Sommer ist vorbei, die fliegenden Viecher, die sind aber noch nicht ganz weg. Eine bestimmte Hornissenart, die macht sich gerade ihr Zuhause in Oberbayern. Und warum die eigentlich gar nicht hierher gehört und warum das vielleicht auch so ein bisschen problematisch ist, das hört ihr gleich. Jetzt hören wir aber erstmal in die Musik der nächsten halben Stunde. Das ist Moss PNG, ein Singer-Songwriter, aber der kann auch produzieren. Wow, hier gleich haben wir ihn mit Rules. Hoppla, ich glaube, das war gar nicht der Song. Ich entschuldige mich, hier geht alles drunter und drüber. Jetzt hören wir aber wirklich in die Musik der nächsten halben Stunde.
2: Jawohl.
1: So, das ist Moss PNG, wie gesagt, er ist Singer-Songwriter, der auch produzieren kann. Und gleich ist das hier jetzt aber wirklich diesmal Rules. Also ja, das, der, ja, gleich dann Rules. Auf Patronen zu beißen, das klingt jetzt erstmal nicht so gut. Mit Rivals aber schon, das ist Bite the Bullet.
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1: Und jetzt gibt's hier Deichkind in ganz neuem Sound, wie unsere Musikredaktion 2006 geschrieben hat. Das ist Remy Demi. Hier jetzt in der Hörbar auf M94.5.

0: Bite the Bullet von Rivals hier in der Hörbar auf M94.5. Kleine Tiere, Pilze sowie auch Pflanzensamen, die können es sich einfach in unserem Gepäck gemütlich machen und schwuppdiwupp geht's für die Lebewesen auf Weltreise. Die asiatische Hornisse beispielsweise macht neuerdings Urlaub in Oberbayern. Gerade wurde unter einem Hausdach mit einem Mini-Peilsender das erste Nest ausfindig gemacht. Seit 2016 steht sie jedoch auf der Unionsliste der invasiven Arten der Europäischen Kommission. Sie jagen andere Insekten und Spinnen, darunter die in Deutschland heimische Honigbiene. Zum Schicksal der asiatischen Hornisse kann Thomas Rödel Folgendes sagen. Er ist Mitarbeiter beim Bayerischen Staatsministerium für Ernährung, Landwirtschaft, Forsten und Tourismus.
1: Das Schwierigste ist eigentlich aktuell die Suche nach dem Nest der asiatischen Hornisse. Und sobald man dieses Nest gefunden hat, wird dann eine sachkundige, eine ausgebildete Person kontaktiert. Die stellt dann fest, ob es tatsächlich um diese asiatische Hornisse und eben nicht um die heimische europäische Hornisse handelt. Und dann erfolgt die Nestentnahme durch diese sachkundige Person.
0: Gebietsfremde Tiere, Pflanzen oder Pilzarten sind nicht direkt invasiv. Nur wenn sie nachweislich ökologische, wirtschaftliche oder gesundheitliche Schäden verursachen. Doch nicht nur der Mensch kann sie in neue Regionen bringen. Heute ist die Klimaerwärmung ein weiterer bedeutender Faktor. Also schauen wir mal, wie es mit der asiatischen Hornisse in Oberbayern weitergeht. Hier geht's jetzt erstmal weiter mit Big Bad Mo von Kneecap in der Hörbar auf M94.5.

0: Phoebe Bridgers war das mit Still Standing hier in der Hörbar auf M94.5. Draußen ist es kalt, Netflix wird langsam langweilig und eure Bücher habt ihr schon zum zweiten, dritten oder vielleicht sogar vierten Mal gelesen. Dann wird es Zeit, selbst kreativ zu werden. Alles, was ihr für ein kleines herbstliches Bastelprojekt braucht, sind Kastanien, Zahnstocher und ein bisschen Flüssigkleber. Für unser Hörspiel hat auch Jael ihre Fingerfertigkeit unter Beweis gestellt und sich auf den Weg in den Wald gemacht.
1: Ich schaue zu, wie mein Atem Wölkchen in der Luft formt. Ich höre, wie das Laub unter meinen Winterstiefeln knistert. Rot, grün, gelb, braun. Die Blätter vor mir sehen aus wie ein buntes Mosaik. Ein kalter Wind weht mir durch die Haare und kitzelt meinen Nacken. Ich stelle den Kragen meiner blauen Steppjacke auf. Der Kindergarten hat Waldtag. Eine Gruppe Mädchen spielt Fußball auf der Lichtung neben der riesigen Rosskastanie. Wie pieksige Erbsen fallen vier Kastanien vom Himmel und rollen mir vor die Füße. Die Schalen sind aufgeplatzt und behutsam ziehe ich sie zur Seite. Glatt und glänzend wiege ich die Kastanien in meiner Hand. Langsam kullern sie auf dem Nachhauseweg in meiner Jackentasche und später auf meinem Wohnzimmertisch. In meinen Schubladen suche ich nach Zahnstochern und einem Korkenzieher. Auf meiner Küchenanrichte finde ich eine Tube Flüssigkleber. Vorsichtig bohre ich 5 Löcher in den Rumpf meiner größten Kastanie. 1 oben mittig, 2 seitlich und 2 unten. Dann tropfe ich ein wenig Kleber in die kleinen Hohlräume. Mit einer Schere halbiere ich meine Zahnstocher, aus denen ich Hals, Arme und Beine bastle. Auch in die anderen Kastanien bohre ich jeweils ein Loch. 2 davon stecke ich als Füße an. Der anderen male ich mit Edding einen grinsenden Mund und Augen auf, bevor ich sie am Hals anbringe. Zum Trocknen stelle ich mein kleines Kunstwerk auf das Fensterbrett. Draußen geht die Sonne langsam unter. Morgen gehe ich Bucheckern sammeln. Vielleicht finde ich einen passenden Hut für mein Kastanienmännchen.
0: Wenn euch jetzt auch die Bastelwut gepackt hat, dann schaut doch mal im Internet vorbei. Da findet ihr viele tolle Anleitungen für allerlei Herbstkunstprojekte. Oder ihr lasst einfach eure Fantasie spielen. Hier gibt's jetzt erstmal Under Orient Sun von Kid the Child in der Hörbar auf M94.5.

Don't fall in, das würde ich euch jetzt auch sagen, wenn ihr ein Loch vor eurer Nase habt, dann fallt da mal lieber nicht rein. Das wäre so ein guter Ratschlag von meiner Seite. Was kann eigentlich die Bibliothek alles? Also die Uni-Bib-Stadtbibliothek, da können wir uns ja alle irgendwas drunter vorstellen. Aber wusstet ihr, dass die Bayerische Staatsbibliothek auch einen relativ großen Bestand an Kunst eingelagert hat? Aus dem gibt es immer wieder Ausstellungen und heute und morgen, tatsächlich wirklich nur heute und morgen, da könnt ihr ein ganz bekanntes Kunstwerk dort ansehen. Die große Welle von Katsushika Hokusai. Falls ihr es jetzt nicht direkt vor Augen habt, das ist diese große Welle, die ist blau mit weiß, schaumigen und schnörkeligen Rändern vor einem beigen Hintergrund. Außerdem ist es ein Holzstich, ein viel benutztes Motiv für T-Shirts, Taschen, Schals, Fächer und ähnliches. Weil die große Welle in der Ausstellung letztes Jahr so beliebt war, ist sie jetzt nochmal in der Schatzkammer der Staatsbibliothek ausgestellt und der Eintritt ist kostenlos. Also wenn ihr da heute oder morgen noch vorbeischauen wollt, dann geht dahin, da könnt ihr euch es anschauen, weil ganz ehrlich, draußen regnet es auch. Das hier ist It's Raining von Superorganism hier in der Hörbar auf M94.5.

0: Deutschland als beliebtes Ziel für ausländische Studierende, Initiative gegen Ukraine-Hilfe aus dem Landtag von Sachsen-Anhalt und Altersbeschränkungen für Social Media.
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0: Anna Guling. Schönen Nachmittag. Deutsche Universitäten und Hochschulen sind bei ausländischen Studierenden sehr beliebt. Laut Zahlen des Deutschen Akademischen Austauschdienstes gab es im Wintersemester 25/26 insgesamt mehr als 420.000 internationale Studierende und Doktoranden. Entschuldigung. Das sind 6% mehr als ein Jahr zuvor. Im weltweiten Vergleich liegt Deutschland damit auf Platz 4 und ist das beliebteste nicht englischsprachige Ziel für internationale Studierende. Die AfD und das BSW haben in Sachsen-Anhalt einen Antrag zur Ukraine-Hilfe durchgesetzt. Beide Fraktionen stimmten dafür, sämtliche Ukraine-Hilfen und die Sanktionen gegen Russland aufzuheben. Diese Initiative wollen sie auch im Bundesrat einbringen. Die anderen Parteien kritisierten die Abstimmung scharf. Dennoch geschäftsführende Ministerpräsident Schulze nannte es beschämend, der Ukraine die Unterstützung entziehen zu wollen. Heute hat in Hamburg ein Prozess gegen den mutmaßlichen Täter des Nord Stream-Anschlags begonnen. 2022 hat eine siebenköpfige Gruppe von ukrainischen Militärangehörigen die Nord Stream-Pipelines in der Ostsee schwer beschädigt. Diese lieferten Deutschland russisches Gas. Fraglich ist, ob die Gruppe mit dem Wissen oder gar auf Anweisung der ukrainischen Regierung handelte. Der mutmaßliche Drahtzieher der Gruppe ist Serhii K. Die Staatsanwaltschaft warf ihm heute Kriegsverbrechen vor. Bis es in der EU einheitliche Social-Media-Gesetze gibt, sollen in Deutschland Übergangsregelungen gelten. Das hat das Bundeskabinett heute in einer Absichtserklärung festgehalten. Für Kinder unter 13 Jahren sollen Plattformen wie TikTok, Instagram und Snapchat verboten werden. Ausnahmen sind für nachweislich kindgerechte Angebote vorgesehen. Für 13- bis 18-Jährige gibt es abgestufte Beschränkungen, unter anderem Minikonten mit begrenzter Stundenanzahl pro Tag und unter Beaufsichtigung der Eltern. Papst Leo hat seine gestrige OP gut überstanden, bei der ihm ein Lungenlappen entfernt wurde. Dem Oberhaupt der katholischen Kirche wurde zuvor ein bösartiger Lungenkrebs diagnostiziert. Die Papstaudienzen hat der Vatikan bis Mitte nächster Woche abgesagt. Das waren die M94.5 Nachrichten. Es ist 17.02 Uhr.
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3: Ja, ich bin immer noch da. Wer hätte es gedacht? Ich muss sagen, es so das letzte Wochenende, das hat mich jetzt so ein bisschen schon, oder eigentlich die ganze letzte Woche, hat mich schon sehr in Herbststimmung gebracht. Und ich, immer wenn Herbst wird, dann habe ich so ein paar bestimmte Filme, die ich so anschaue. Einer davon zum Beispiel ist Twilight. Hast du so einen Film oder mehrere Filme, die du anschaust, Anna?
4: Boah, gute Frage. Also ich vielleicht gar nicht so unbedingt Filme, ja, sondern eher so Serien. Hier Gilmore Girls natürlich.
3: Ja, das habe ich nicht geschaut.
4: Ja, Vampire Diaries passt, glaube ich, auch gut.
3: Ja, das stimmt.
4: Ich habe dieses Jahr noch nicht angefangen.
3: Ich habe irgendwo gesehen, dass wenn man, also dafür ist es jetzt auch schon wieder zu spät, aber wenn man so Ende September Gilmore Girls anfängt, stimmt, und dann irgendwie so 4 Folgen die Woche guckt, dass man so mit den Jahreszeiten mitgeht mit Gilmore Girls.
4: Das wäre eigentlich richtig. Man muss ja halt jetzt dann einfach ganz viel schauen, ja, und dann ist man wieder up to date.
3: Ja, stimmt eigentlich. Ja, vielleicht würdest du es empfehlen? Ist es gut?
4: Ja, doch, schon, aber ich muss auch ehrlich gestehen, ich habe es nicht fertig geschaut.
3: Okay, krass.
4: Also nur bis zur 5. Staffel oder so.
3: Na gut, ich würde dir Twilight auf jeden Fall empfehlen.
4: Okay, das habe ich tatsächlich auch noch nie ganz geschaut, ja.
3: Okay.
4: Ich habe abgebrochen.
3: Krass, ja, verstehe ich aber auch. Es ist cringe, aber gleichzeitig ist es auch irgendwie Nostalgie für mich.
4: Ja.
3: Naja, hier gibt's jetzt erstmal einen Song auf eure Ohren. Hier sind die Shoutout-Louds mit In New Europe in der Hörbar auf M94.5.

0: In New Europe war das von den Shoutout-Louds hier in der Hörbar auf M94.5. Und M94.5 ist ja vor allem auch ein Mitmachprogramm. Das heißt, ihr da draußen könnt euch bewerben bei uns und dann mitmachen. Und das ist jetzt wieder möglich. Die Bewerbungsphase bei M94.5, die steht wieder vor der Tür. Warum ihr euch auf jeden Fall bei M94.5 bewerben solltet, das hören wir gleich. Vorher hören wir aber nochmal in die Musik der nächsten halben Stunde.
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0: Ja, offene Wasser sind tief, sagt man doch so, oder? Das hier ist Open Water von After. The Meerkats sind ein Geschwisterduo aus L.A., das zusammen Rock macht und der klingt dann so. Das ist Sharks.
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0: Ja, und die britische Country-Pop-Künstlerin Katie J. Pearson, die hatte auch ein Projekt mit ihrem Bruder, das hat aber irgendwie nicht so gut geklappt und jetzt startet sie dafür alleine durch. Das hier ist Katie J. Pearson mit Beautiful Soul in der Hörbar auf M94.5.

0: Open Water von After hier in der, ich wollte schon sagen Frühschicht, aber es ist schon lange nicht mehr die Frühschicht. Das ist die Hörbar auf M94.5. Semesterstart bei M94.5. Also generell Semesterstart heißt bei M94.5 auch immer Bewerbungsphase, so rum nämlich. Noch bis zum 23.10., also nächsten Freitag, könnt ihr euch bei uns bewerben. Falls ihr Interesse an Journalismus und Medien in jeder Form und Farbe habt und falls ihr euch noch unsicher seid, dann haben wir hier für euch
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Das war I'm Good, I'm Gone von Licky Lee hier in der Hörbar auf 95.5. Hui, jetzt muss ich einmal tief Luft holen. Entschuldigung. Die Haskap-Beere, die gilt als die neue Heidelbeere. Sie ist ein Superfood, weil sie vollgepackt mit sogenannten Anthocyanen ist. Das sind Pflanzenfarbstoffe, die antioxidativ wirken und für die komplette dunkelblaue Färbung der Beere sorgen. Im Vergleich zur normalen Kulturheidelbeere kann sie bis zu dreimal so viel dieser Farbstoffe und mehr Vitamin C enthalten. Geschmacklich ist sie wie eine Mischung aus Heidelbeeren, Himbeeren und Brombeeren, intensiv und säuerlich. Ursprünglich stammt die Beere aus Sibirien und Kamtschatka, weshalb sie auch Kamtschatka-Beere genannt wird. 2018 wurde sie von der EU als neuartiges Lebensmittel zugelassen, weil die Pflanze frosthart ist und schon im Mai reif. Das sorgt dafür,

dass sie auch für unseren regionalen Anbau interessant und eine Alternative zu exotischen Superfoods wie der Acai-Beere sein kann. Aber wie gesund ist sie wirklich? Die Verbraucherzentrale warnt vor überzogenen Versprechen. Dass die Beere vor Krebs- oder Herz-Kreislauf-Erkrankungen schützt oder den Blutdruck senkt, ist wissenschaftlich nicht ausreichend belegt. Außerdem kann unser Körper die Farbstoffe in reiner Form nur zu einem kleinen Teil aufnehmen und die Nährstoffgehalte können je nach Anbau schwanken. Die Hasskapp-Beere ist also nicht automatisch gesünder als heimisches Obst, auch wenn sie am meisten Pflanzenfarbstoffe enthält. Unsere Heidelbeeren, Himbeeren und Brombeeren liefern auch wertvolle Vitamine und gesunde Inhaltsstoffe. Sie kann also eine interessante Ergänzung sein, aber definitiv kein Wundermittel. Hier gibt es jetzt aber vielleicht doch ein kleines Wundermittel, ohne dass das wissenschaftlich belegt ist. Ich sag's aber trotzdem so. Und zwar ist das der nächste Song, Living in the Past von Jethro Tull, hier in der Hörbar auf M94.5.

New Slang von The Shins hier in der Hörbar auf M95.5. Ich habe einen kleinen Tipp an alle NostalgikerInnen da draußen. Dieses Wochenende könnt ihr nämlich eine kleine Zeitreise in die Vergangenheit unternehmen und in München unterwegs sein, als wären wir im 20. Jahrhundert. Die Münchner Trambahnen feiern nämlich ihr 150-jähriges Jubiläum und dieses Wochenende steht das Festwochenende an. Am Samstagvormittag um 10.15 Uhr gibt es dafür eine Parade mit Fahrzeugen aus ganz unterschiedlichen Jahrzehnten, zum Beispiel auch eine Pferdebahn. Außerdem sind auf der Jubiläumslinie zwischen dem Betriebshof Einsteinstraße und dem Sendlinger Tor bis 18 Uhr historische Trambahnen unterwegs. An beiden Eckpunkten ist Unterhaltung geboten, zum Beispiel Kinderschminken und Ballonkunst. Die Fahrten sind samstags kostenlos, genauso wie der Tag der offenen Tür beim Trambetriebshof. Der findet am Sonntag von 10 bis 17 Uhr statt und dort gibt es viel zu entdecken, zum Beispiel eine Tram von oben und unten, den Waschraum und die Lackiererei. Mehr Infos und das ganze Programm findet ihr auf www.münchen.de. Da könnt ihr einfach mal nach 150 Jahre Tram in München suchen und dann findet ihr da alle Infos. Und hier geht's jetzt weiter mit Me and the Devil von Jill Scott-Heron hier in der Hörbar auf M95.5.

Jo, Tenta von Joe Icon hier in der Hörbar um kurz vor 6 und kurz vor 6 bedeutet, dass das hier auch gleich das Ende der Hörbar ist. Bevor diese Sendung hier aber endet, muss ich mich noch bei all den Leuten bedanken, die diese Sendung hier heute möglich gemacht haben. In der Redaktion waren das Benjamin Bock, Jael Gallert und Laura Glischke. Vielen lieben Dank euch. Und die Sendeleitung, die hatte die wunderbare Ella Butz. Auch da ganz lieben Dank. Und hier im Studio unterstützt hat mich Anna Guling und die hört ihr auch gleich in 4 Minuten nochmal in den Nachrichten. Die Musikplanung, die kam heute von Pavel Friedrichs und auch die war wieder erste Sahne. Da möchte ich mich natürlich auch bedanken und schaut auf jeden Fall auch auf unsere Social Media Kanäle vorbei. Da findet ihr uns unter @945München. Dafür den Content heute verantwortlich waren Simon Diedl und Julia Leuschke. Vielen lieben Dank. Und natürlich, wenn ihr da schon dabei seid, dann werdet ihr auch sehen, ihr könnt euch immer noch bewerben bei uns bis nächste Woche Freitag. Also macht das auf jeden Fall, wenn ihr Bock habt, euch ein bisschen in den Medien auszuprobieren. Ich sage dann jetzt tschüss. Wir hören uns bald. Hier gibt's jetzt aber noch Fear City von Elliot Smith. Habt einen ganz fantastischen Abend. Ich hoffe, es regnet nicht noch mehr. Ja, tschüss. Kommt gut nach Hause. Schlaft gut oder so.

0: ausländische Studierende in Deutschland, Alkoholverbot an Bahnhöfen und Antrag zur Ukraine-Hilfe aus Sachsen-Anhalt.
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0: Anna Guling. Guten Abend. Deutsche Universitäten und Hochschulen sind bei ausländischen Studierenden sehr beliebt. Laut Zahlen des Deutschen Akademischen Austauschdienstes gab es im Wintersemester 2025/26 insgesamt mehr als 420.000 internationale Studierende und Doktoranden. Das sind 6% mehr als ein Jahr zuvor. Im weltweiten Vergleich liegt Deutschland damit auf Platz 4 und ist das beliebteste nicht englischsprachige Ziel für internationale Studierende. Deutschland hat nun ganz offiziell einen neuen Arbeitsminister. Alexander Schweizer legte heute im Bundestag seinen Amtseid ab. Bereits gestern hat er vom Bundespräsidenten die Ernennungsurkunde erhalten. Schweizer war bis diesen Mai Ministerpräsident von Rheinland-Pfalz. Seine Vorgängerin Bärbel Baas gab am Montag ihren Rücktritt bekannt. Ab morgen darf kein Alkohol an Bahnhöfen mehr konsumiert werden. Die Deutsche Bahn verkauft in ihren Zügen zwar weiterhin alkoholische Getränke, an Deutschlands rund 5.400 Bahnhöfen dürfe in Zukunft aber nur noch in der Bahnhofsgastronomie getrunken werden, nicht mehr am Gleis. Das Verbot soll eine höhere Sicherheit für Reisende und Mitarbeitende der Deutschen Bahn bewirken. Bei Verstößen können entsprechende Personen mit einem Platzverweis rechnen. Die AfD und das BSW haben in Sachsen-Anhalt einen Antrag zur Ukraine-Hilfe durchgesetzt. Beide Fraktionen stimmten dafür, sämtliche Ukraine-Hilfen und die Sanktionen gegen Russland aufzuheben. Diese Initiative wollen sie auch im Bundesrat einbringen. Die anderen Parteien kritisierten die Abstimmung scharf. Der noch geschäftsführende Ministerpräsident Schulze etwa nannte es beschämend, der Ukraine die Unterstützung entziehen zu wollen. Weltweit haben rund 266 Millionen Menschen keinen zuverlässigen Zugang zu Nahrung. Das zeigen zwei Berichte, die zum übermorgigen Welternährungstag erscheinen. Demnach hat der weltweite Hunger zugenommen. Besonders betroffen sind zum Beispiel Menschen in Nigeria, im Sudan und der Demokratischen Republik Kongo. Die Welthungerhilfe ruft die Bundesregierung dazu auf, Kürzungen bei der humanitären Hilfe zurückzunehmen. Das waren die M94.5 Nachrichten, die Zeit. Es ist 18.02 Uhr.
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